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1: Die Nacht recht mild mit Temperaturen um die 15 Grad. Der Mittwoch zeigt sich sonnig und trocken mit ein paar harmlosen Wolken bei um die 23 Grad. Donnerstag dann so der kühlste Tag mit um die 20 Grad, bevor es ab Freitag mit den Werten wieder bergauf geht.

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1: Die Nacht recht mild mit Temperaturen um die 15 Grad. Der Mittwoch zeigt sich sonnig und trocken mit ein paar harmlosen Wolken bei um die 23 Grad. Donnerstag dann so der kühlste Tag mit um die 20 Grad, bevor es ab Freitag mit den Werten wieder bergauf geht.
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1: Ich bin Hendrik Daum. Einen schönen guten Morgen. Die Staatsanwaltschaft Potsdam ermittelt jetzt gegen den Schauspieler Christian Ulmen wegen des Verdachts der Körperverletzung. Hintergrund ist eine Strafanzeige seiner Ex-Partnerin, der Schauspielerin und Moderatorin Colleen Fernandes. Laut Staatsanwaltschaft hat sich ein Anfangsverdacht auf häusliche Gewalt bestätigt. David Riemer hat die Einzelheiten.
2: Es gehe um mehrere Vorfälle aus den Jahren 2022 und 2023 in Spanien. Weitere Vorwürfe von Fernandes wegen digitaler Gewalt würden noch geprüft, sagt eine Sprecherin der Staatsanwaltschaft. Für Ulmen gilt bis zu einem rechtskräftigen Abschluss des Verfahrens die Unschuldsvermutung. Fernandes wirft ihm neben körperlichen Übergriffen auch vor, Fake-Profile in ihrem Namen erstellt und darüber pornografische Inhalte verbreitet zu haben.
1: Der Wohnungsbau in Deutschland verläuft nur sehr schleppend. Um dem entgegenzuwirken, entscheidet das Bundeskabinett heute über Reformen im Baurecht. Das Ziel ist, die Genehmigungsverfahren zu beschleunigen. Bauministerin Huberts möchte, dass der Wohnungsbau in Gebieten mit angespannten Märkten künftig Priorität bekommt vor Natur- und Denkmalschutz. Außerdem sind härtere Maßnahmen gegen Eigentümer vorgesehen, die ihre Immobilien verfallen lassen. Als letztes Mittel ist sogar eine Enteignung möglich. Nach dem Einsturz im September 2024 will Dresden eine neue Carola-Brücke bauen. Jetzt haben die vier beauftragten Planungsbüros ihre Entwürfe im Rathaus vorgestellt. Sie zeigen unterschiedliche Perspektiven und Gestaltungsansätze. Damit gehen die Vorbereitungen für den Ersatzneubau in die nächste Phase. Kommende Woche Freitag beschäftigt sich ein Expertengremium mit den Plänen. Danach werden die Modelle der neuen Carola-Brücke bei einer Ausstellung im Stadtforum gezeigt. Gleichzeitig startet eine umfangreiche Bürgerbeteiligung. Fußball-Zweitligist Greuther Fürth hat den Klassenerhalt geschafft. Das Kleeblatt setzte sich am Abend im Relegationsrückspiel gegen Rot-Weiß Essen mit 2:0 durch. Das Hinspiel gegen den Drittligisten hatte Fürth noch mit 0:1 verloren. Die Fürther spielen seit fast 30 Jahren mindestens in der zweiten Liga.
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3: Die Nacht recht mild mit Temperaturen um die 15 Grad. Der Mittwoch zeigt sich sonnig und trocken mit ein paar harmlosen Wolken bei um die 23 Grad. Donnerstag dann so der kühlste Tag mit um die 20 Grad, bevor es ab Freitag mit den Werten wieder bergauf geht.

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1: Mit Ingo Enke. Guten Morgen. Die 4 Entwürfe für die neue Carola-Brücke in Dresden liegen vor. Jetzt gilt es, die beste Lösung zu finden. Es stehen Diskussionen an, bei Experten und in der Stadtgesellschaft. In der Leipziger Innenstadt sind gestern Abend über 100 spanische und englische Fußballfans aufeinander losgegangen. Über Verletzte ist bisher nichts bekannt. Im Europapokalfinale der Conference League spielt heute Abend Crystal Palace gegen Rayo Vallecano. Die Staatsanwaltschaft Potsdam ermittelt jetzt gegen den Schauspieler Christian Ulmen wegen des Verdachts der Körperverletzung. Hintergrund ist eine Strafanzeige seiner Ex-Partnerin, der Schauspielerin Colleen Fernandes. Fußball-Zweitligist Greuther Fürth hat den Klassenerhalt geschafft. Das Kleeblatt setzte sich im Relegationsrückspiel gegen Rot-Weiß Essen mit 2:0 durch. Und gestern Nachmittag stand in Neudorf im Erzgebirge ein Dachstuhl in Flammen. 70 Kameraden haben das Feuer erfolgreich gelöscht. Die Brandursache ist noch unklar.
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2: Die Nacht recht mild mit Temperaturen um die 15 Grad. Der Mittwoch zeigt sich sonnig und trocken mit ein paar harmlosen Wolken bei um die 23 Grad. Donnerstag dann so der kühlste Tag mit um die 20 Grad, bevor es ab Freitag mit den Werten wieder bergauf geht.
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Es wird über uns berichten, über unser Leben, über unseren Tod und über Feuer, das so groß war, dass keine Tränen es löschen konnten. 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
1: Mit Ingo Enke. Guten Morgen. Die 4 Entwürfe für die neue Carola-Brücke in Dresden liegen vor. Jetzt soll die beste Lösung gefunden werden. Es stehen Diskussionen an, sowohl bei Experten als auch in der Stadtgesellschaft. Aufgabe für die Planungsbüros war eine vierspurige Querung, so Baubürgermeister Stefan Kühn.
2: 4 Fahrspuren für den Kfz-Verkehr und das haben auch alle Planerteams entsprechend abgegeben. Sie haben auch immer noch gezeigt, was alles in einer späteren Weiterentwicklung möglich wäre, sodass man beispielsweise später mal die Straßenbahn von der Seitenlage in die Mittellage holen kann. Also da haben die Büros auch gezeigt, wie sie das sich vorstellen können in Zukunft.
1: Vor dem Fußball-Europapokalfinale heute in Leipzig sind am Abend über 100 Anhänger der beiden Fanlager in der Innenstadt aneinander geraten. Im Außenbereich des Restaurants Leos Brasserie flogen Fäuste, Stühle und Gläser. Etwa 50 spanische Hooligans sollen singende Engländer angegriffen haben. Die Polizei war mit einem Großaufgebot vor Ort, um die Krawallfans zu trennen. Im Finale der Conference League treffen heute Abend Crystal Palace und Rayo Vallecano aufeinander. Die Staatsanwaltschaft Potsdam ermittelt jetzt gegen den Schauspieler Christian Ulmen wegen des Verdachts der Körperverletzung. Hintergrund ist eine Strafanzeige seiner Ex-Partnerin, der Schauspielerin Colleen Fernandes. Laut Staatsanwaltschaft hat sich ein Anfangsverdacht auf häusliche Gewalt bestätigt. Weitere Vorwürfe von Fernandes wegen digitaler Gewalt würden noch geprüft, so die Staatsanwaltschaft. Es gilt die Unschuldsvermutung. Fußball-Zweitligist Greuther Fürth hat den Klassenerhalt geschafft. Das Kleeblatt setzte sich im Relegationsrückspiel gegen Rot-Weiß Essen mit 2:0 durch. Das Hinspiel gegen den Drittligisten hatte Fürth noch mit 0:1 verloren. Die Fürther spielen seit fast 30 Jahren mindestens in der zweiten Liga. In Neudorf im Erzgebirge musste die Feuerwehr am Nachmittag zu einem Brand in einem Wohnhaus ausrücken. Der Dachstuhl stand in Flammen.
3: Rund 70 Kameraden der umliegenden Feuerwehren waren im Einsatz. Ihnen gelang es, den Brand zu löschen. Die Arbeiten zogen sich bis in die Abendstunden hin, um auch die letzten Glutnester zu bekämpfen. Cindy Einhorn, Nachrichtenredaktion.
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4: Guten Morgen. Aktuell haben wir um die 15 Grad. Bis zu 25 Grad werden es heute bei viel Sonne. Zeitweise ein paar Wolkenfelder. Es bleibt aber trocken. Morgen und am Freitag auch überwiegend freundlich. Morgen mit 22. Am Freitag werden es wieder 27 Grad. Auch am Samstag bleibt sommerlich warm. Allerdings sind da Schauer und Gewitter möglich.
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4: Vorsicht auf der A14 Dresden Richtung Leipzig, liegt ein Reifenmantel zwischen Döbeln Ost und Döbeln Nord auf der linken Spur. Und dauert 20 Minuten länger auf der A4 Görlitz Richtung Dresden zwischen Uhüst und Burkau. Und auf der A4 Dresden Richtung Chemnitz defekte LKW in Abfahrt Dresden-Neustadt. Geblitzt wird auf der B169 von Gablenz nach Lößnitz, kurz nach dem Abzweig Raum bei Tempo 70. Ja, allen, die schon unterwegs sind, eine gute Fahrt. Wir haben es 6:03. Heute ist Mittwoch, der 27. Mai. Und jetzt geht's rein in die Stunde mit Gigi Anderson. 70er, 80er und die schönsten Schlager. Ich bin Mark Matthew.

10 nach 6. Guten Morgen, Wichtiges vom Antenne Sachsen Verkehrsdienst. Ein Reifenmantel liegt auf der A4 Dresden Richtung Chemnitz zwischen Wilsdruf und Dreikindnossen auf der rechten und mittleren Spur. Defekte LKW dazu auf der Standspur.

Grand Prix Gewinner-Hit 74, Ava und Waterloo. Vielen Dank, dass Sie mit Antenne Sachsen in den Tag starten. 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Und jetzt eine sommerliche Nummer 1, passend zum Wetter, aus dem Jahr 89. Stieg erst im Herbst, ja, im Wendeherbst an die Spitze der Charts, hielt sich dann dort 10 Wochen. Kaoma und Lambada um 6.13 Uhr. Guten Morgen.

0: Mit Schwung in diesem Mittwoch, hier ist Antenne Sachsen. 7:02 haben wir es. Guten Morgen, gleich geht's weiter mit Marianne Rosenberg und Manfred Mann. Du war Didi.
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9: Mit Ingo Enke, guten Morgen. Nachdem die vier Planungsbüros ihre Entwürfe für die neue Carola-Brücke in Dresden vorgestellt haben, folgt jetzt die fachliche Prüfung. Nächste Woche tagt dann eine Expertenkommission. Ihre Hinweise sind Grundlage für weitere Diskussionen. Heute Abend steigt in der Leipziger Red Bull Arena das Finale der Conference League zwischen Crystal Palace und Rayo Vallecano. Am Abend musste ein Großaufgebot der Polizei rund 100 gewalttätige Fans beider Lager voneinander trennen. Bundeswirtschaftsministerin Katharina Reiche wird heute zu ihrem ersten offiziellen Besuch in China erwartet. Im Mittelpunkt der Gespräche dürften fairere Wettbewerbsbedingungen stehen. Greuther Fürth bleibt in der zweiten Fußball-Bundesliga. Die Franken setzten sich im Relegationsrückspiel gegen Rot-Weiß Essen mit 2:0 durch. Und Bernsdorf im Landkreis Bautzen präsentiert sich heute einer Jury des Europäischen Dorferneuerungspreises. Bernsdorf ist einer von 25 Orten aus 11 Ländern, die am Wettbewerb teilnehmen.
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0: Guten Morgen. Aktuell haben wir um die 15 Grad. Bis zu 25 Grad werden es heute bei viel Sonne. Zeitweise ein paar Wolkenfelder. Es bleibt aber trocken. Morgen und am Freitag auch überwiegend freundlich. Morgen bis 22. Am Freitag werden es wieder 27 Grad. Auch am Samstag bleibt sommerlich warm. Allerdings sind da Schauer und Gewitter möglich.
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0: Ist schon einiges los auf den Straßen. Vorsicht, ein Reifenmantel zum einen auf der 4 Dresden Richtung Chemnitz zwischen Wilsdorf und Dreikönnossen, rechte und mittlere Spur, sowie auf der A14 Dresden Richtung Leipzig liegt einer zwischen Döbeln Ost und Döbeln Nord auf der linken Spur. Dann die A4 Chemnitz Richtung Erfurt, defektes Auto zwischen Rundstein-Ernsthal und Glauchau Ost auf der rechten Spur in der Baustelle. Defekter LKW A4 Dresden Richtung Chemnitz in der Abfahrt Dresden Neustadt. Auf der A4 Görlitz Richtung Dresden dauert es eine Viertelstunde länger zwischen Salzenforst und Burkau. Und ein defekter LKW auf der B182 Richtung Riesa kurz nach Seidewitz in der Kurve. Geblitzt wird auf der B96 in Oberkainer Richtung Großpostwitz, B169 von Gablenz nach Lößnitz kurz nach dem Abzweiger Raum und in Dresden Hamburger Straße stadteinwärts sowie auf der Meißner Landstraße stadteinwärts.
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0: In und durch den Mittwoch, hier ist Antenne Sachsen. Guten Morgen Sachsen mit Mark Matthew, 6.41 Uhr. Die Prinzen haben zwei tolle Sommer-Open-Air-Konzerte. Am 13. Juni sind sie in Bad Elster im Naturtheater, am 9. August in Thale im Harz. Ja, und nächstes Jahr dann ihre Abschiedstournee der Prinzen. Tobias Künzler hat gestern erstmal Geburtstag gefeiert und hier ist Du musst ein Schwein sein.
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0: Zwei Minuten vor sieben, wichtiges vom Antenne Sachsen Verkehrsdienst. Ein Kantholz liegt auf der A72, Chemnitz Richtung Zwickau, zwischen Stolberg Nord und Stolberg West in der Kurve. Alle Meldungen gleich, die Nachrichten um sieben und dann geht's weiter mit Creedence Clearwater Revival. Have you ever seen the rain?
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1: Mit Ingo Enke, guten Morgen. Die 4 Entwürfe für die neue Carola-Brücke in Dresden liegen vor. Jetzt soll die beste Lösung für diese Stelle mitten in der Dresdner Innenstadt gefunden werden. Es stehen Diskussionen an, sowohl bei Experten als auch in der Stadtgesellschaft. Oberbürgermeister Dirk Hilbert.
2: Ich rate auch jeden Bürger, sich da wirklich intensiv damit zu beschäftigen. Weil man könnte jetzt erstmal den ersten Eindruck

0: gewinnen, wenn man da so drauf guckt. Die sehen ja fast alle gleich aus. Ganz so ist es nie. Die haben schon wirklich sehr deutliche Unterschiede, die im Detail sind. Und es lohnt sich, damit auseinanderzusetzen.
1: Heute Abend steigt in Leipzig das Finale der UEFA Conference League zwischen Crystal Palace aus London und Rayo Vallecano aus Madrid. Etwa 30.000 Fans sind angereist oder reisen gerade an. Am Abend sind über 100 Anhänger der beiden Fanlager in der Innenstadt aufeinander losgegangen. Es flogen Fäuste, Stühle und Gläser. Die Polizei hat mit einem Großaufgebot die Krawallfans getrennt. Bundeswirtschaftsministerin Katharina Reiche wird heute zu ihrem ersten offiziellen Besuch in China erwartet. Hauptaugenmerk dürften fairere Wettbewerbsbedingungen sein. Die deutschen Maschinenbauer fordern Reiche zu einer harten Haltung auf. Die CDU-Politikerin müsse unmissverständlich klar machen, dass Europa systematische Wettbewerbsverzerrungen nicht länger hinnehme. Der Wohnungsbau in Deutschland verläuft nur schleppend. Um dem entgegenzuwirken, entscheidet das Bundeskabinett heute über Reformen im Baurecht. Die Genehmigungsverfahren sollen beschleunigt werden. Bauministerin Verena Huberts von der SPD möchte, dass der Wohnungsbau in Gebieten mit angespannten Märkten künftig Priorität vor Natur- und Denkmalschutz bekommt. In Sachsen ist gestern offiziell die Erdbeerernte eröffnet worden. Der jährliche Pro-Kopf-Verbrauch im Freistaat lag zuletzt bei rund 3,3 Kilo. Allerdings ist Sachsen nicht mehr das Erdbeerland, so Carmen Kaps vom Obstbauverband Sachsen und Sachsen-Anhalt.
2: Wir haben jetzt noch ungefähr 170, 180 Hektar Erdbeerfläche in Sachsen und das ist stark reduziert und das Problem sind eben die steigenden Kosten. Und das ist sehr schade, weil der Selbstversorgungsgrad in Sachsen einfach nicht mehr gewährleistet ist. Also 10% Selbstversorgungsgrad ist schon sehr gering.
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4: Guten Morgen. Aktuell haben wir um die 15 Grad. Bis zu 25 Grad werden es heute bei viel Sonne. Zeitweise ein paar Wolkenfelder. Es bleibt aber trocken. Morgen und am Freitag auch überwiegend freundlich. Morgen bis 22. Am Freitag werden es wieder 27 Grad. Auch am Samstag bleibt sommerlich warm. Allerdings sind da Schauer und Gewitter möglich.
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4: Vorsicht auf der A4 Dresden Richtung Chemnitz, defekte LKW in der Abfahrt Dresden in Neustadt. A4 Görlitz Richtung Dresden zwischen Salzenforsten und Burkau staut es sich etwa 20 Minuten im Meer ein, planen hier einen Unfall mit dem LKW. Ein Kantholz liegt womöglich noch auf der 72 Chemnitz Richtung Zwickau zwischen Stolberg Nord und Stolberg West in der Kurve. B6 Richtung Großharthau, Unfall kurz vor dem Ortseingang, liegt ein Auto im Graben. Und auf der B182 Richtung Riesa, kurz nach Seidewitz, defekte LKW in der Kurve. Die neuesten Blitzer in Leipzig-Gohlis auf der Plattnerstraße stadtauswärts. B87 ab Zagrefendorf beidseitig und in Dresden-Meißner Landstraße stadteinwärts.
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4: 6:03. Ja, das war fast eine tropische Nacht. Das sagt man ja, so eine tropische Nacht, wenn es über 20 Grad sind, aber hat nicht mehr viel gefehlt. Jetzt nochmal fix durchlüften. Es wird auch heute wieder recht warm, aber nicht ganz so heiß. Jetzt CCR, Have You Ever Seen the Rain? Ja, kein Regen heute. Also, einen tollen sommerlichen Mittwoch wünsche ich. Ich bin Mark Matthew.

gemütlich in diesen Mittwoch mit Black aus den 80ern Wonderful Life. Hier ist Antenne Sachsen, 7.15 Uhr. So, und jetzt zum ordentlich munter werden. Chubby Checker, let's twist again.

Guten Morgen, 7.21 Uhr. Ja, gestern war es ordentlich heiß. Am wärmsten in Deutschland in Regensburg mit 34 Grad. Ja, heute werden es bei uns 22 bis 25 Grad. Reicht ja auch bei viel Sonne. Jetzt Roger Witzicker auf Antenne Sachsen.

0: Tina Turner auf Antenne Sachsen. Eine Minute vor 8. Guten Mittwochmorgen. Gleich Matthias Reim, der gerade auf Jubiläumstournee ist. 35 Jahre, verdammt, ich lieb dich. Wir spielen von ihm gleich Einsamer Stern.
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1: Mit Ingo Enke. Guten Morgen. Die 4 Entwürfe für die neue Carola-Brücke in Dresden liegen vor. Jetzt gilt es, die beste Lösung zu finden. Es stehen Diskussionen an, bei Experten und in der Stadtgesellschaft. In der Leipziger Innenstadt sind gestern Abend über 100 spanische und englische Fußballfans aufeinander losgegangen. Über Verletzte ist bisher nichts bekannt. Im Europapokalfinale der Conference League spielt heute Abend Crystal Palace gegen Rayo Vallecano. Die Staatsanwaltschaft Potsdam ermittelt jetzt gegen den Schauspieler Christian Ulmen wegen des Verdachts der Körperverletzung. Hintergrund ist eine Strafanzeige seiner Ex-Partnerin, der Schauspielerin Colleen Fernandes. Fußball-Zweitligist Greuther Fürth hat den Klassenerhalt geschafft. Das Kleeblatt setzte sich im Relegationsrückspiel gegen Rot-Weiß Essen mit 2:0 durch. Und gestern Nachmittag stand in Neudorf im Erzgebirge ein Dachstuhl in Flammen. 70 Kameraden haben das Feuer erfolgreich gelöscht. Die Brandursache ist noch unklar.
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2: Guten Morgen. Aktuell um die 18 Grad bis zu 25 Grad werden es heute also nicht ganz so heiß wie gestern, aber heute wieder viel Sonne, nur zeitweise ein paar harmlose Wolkenfelder. Morgen und am Freitag auch überwiegend freundlich, bis 22 Grad morgen am Freitag, da werden es wieder 27 Grad. Schauer und Gewitter sind am Samstag möglich.
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2: Nach einem Lkw-Unfall dauert es nun 40 Minuten länger auf der A4 Görlitz Richtung Dresden zwischen Salzenforst und Burkau. A4 Chemnitz Richtung Erfurt, defektes Fahrzeug zwischen Hohenstein-Ernsthal und Klauchau-Ost auf der rechten Spur in der Baustelle. Auf der A14 Dresden Richtung Leipzig, Vorsicht, liegen Reifenteile zwischen Leisnig und Mutschen, defekte Lkw dazu auf der Standspur. Und geblitzt wird auf der B87 Abzweig Refendorf beidseitig, Leipzig-Gohlis, Plattnerstraße stadtauswärts und in Dresden auf der Meisterlandstraße stadteinwärts.
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0: Antenne Sachsen. Guten Morgen Sachsen mit Marc Melfiou. Wir haben es 7.44 Uhr.
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70er, 80er und die schönsten Schlager um 10 vor 8. Sommer 80er jetzt hier von Matthew Wilder, Break My Strides, und das Wetter heute Sonnensatz bei 22 bis 25 Grad, nicht ganz so heiß, und höchstens später ein paar harmlose

0: Guten Mittwochmorgen, hier ist Antenne Sachsen. Gleich bringen wir Sie auf den neuesten Stand und nach den Nachrichten geht's weiter mit Kultschlager von Udo Jürgens mit 66 Jahren.
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10: Mit Ingo Enke. Guten Morgen. Nachdem die vier Planungsbüros ihre Entwürfe für die neue Carola-Brücke in Dresden vorgestellt haben, folgt jetzt die fachliche Prüfung. Nächste Woche tagt eine Expertenkommission. Dresdens Oberbürgermeister Dirk Hilbert hat noch keinen Favoriten.
11: Hey, gut, es gibt so den ersten Blick, was einem sympathisch erscheint, aber es muss erstmal die Fachbrille drüber. Auch nochmal eine kritische Perspektive. Ist alles das, was da vorgestellt wird, auch so fachlich gut geeignet umzusetzen oder schlummern da noch Herausforderungen?
10: Das Bundeskabinett entscheidet heute über Reformen im Baurecht. Bauministerin Verena Huberts möchte Genehmigungsverfahren beschleunigen. Außerdem sollen Städte und Gemeinden leichter gegen Eigentümer vorgehen können, die ihre Immobilien

0: Immobilien verfallen lassen. Als letztes Mittel soll auch eine Enteignung möglich werden. Im Prozess gegen die frühere RAF-Terroristin Daniela Klette könnte heute am Landgericht Verden in Niedersachsen das Urteil fallen. Laut Anklage soll Klette mit ihren Komplizen Burkhard Garwig und Ernst Volker Staub zwischen 1999 und 2016 Geldtransporter und Supermärkte überfallen haben. Die beiden Männer sind weiter auf der Flucht. Die Staatsanwaltschaft fordert für Klette eine Haftstrafe von 15 Jahren. Die BSW-Fraktion im Zwickauer Stadtrat setzt sich für die Einführung von Jobtickets in allen kommunalen Unternehmen ein. Sie bringt einen entsprechenden Antrag zur Stadtratssitzung am Donnerstag ein. Einige kommunale Unternehmen und die Stadtverwaltung bieten schon Jobtickets an, das Heinrich-Braun-Klinikum Zwickau zum Beispiel aber nicht. Ein Jobticket ist eine Fahrkarte, die Arbeitgeber ihren Beschäftigten verbilligt oder kostenlos zur Verfügung stellen. Belantis wird zu Idefix. Der Freizeitpark an der A38 bei Leipzig feiert heute die Neueröffnung der Themenwelt Idefix Abenteuerland. Neben den altbekannten Angeboten soll es ab sofort neue Familienattraktionen rund um den bekannten Hund aus den Asterix und Obelix Comics geben. Ein französischer Investor hatte den Park vor einem Jahr übernommen und will ihn in den ersten deutschen Asterix-Park umbauen.
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2: Guten Morgen. Aktuell um die 18 Grad bis zu 25 Grad werden es heute also nicht ganz so heiß wie gestern. Aber heute wieder viel Sonne, nur zeitweise ein paar harmlose Wolkenfelder. Morgen und am Freitag auch überwiegend freundlich. Bis 22 Grad morgen am Freitag, da werden es wieder 27 Grad. Schauer und Gewitter sind am Samstag möglich.
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2: Vorsicht auf der 4 Chemnitz Richtung Erfurt. Einmal defektes Fahrzeug zwischen Wüstenbrand und Hohenstein-Ernsttal und auch zwischen Hohenstein-Ernsttal und Klauchau Ost hier auf der rechten Spur in der Baustelle. 40 Minuten dauert es länger nach einem Lkw-Unfall auf der 4 Görlitz Richtung Dresden zwischen Salzenforst und Burkau. Auf der A14 Dresden Richtung Leipzig steht ein Pannen-Lkw-Höhe Leisnig auf der rechten Spur. Und geblitzt wird B101 in Schlettau Richtung Scheibenberg und in Dresden-Bertolt-Brecht-Allee beidseitig.
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2: 8:04, heute Mittwoch, der 27. Mai. Wir spielen 70er, gleich die Buggles. 80er kommt von Roxette und einer der schönsten und kultigsten Schlager, wie ich finde, Udo Jürgens mit 66 Jahren. Ich bin Mark Matthew.

Guten Mittwochmorgen, 8.16 Uhr, hier ist Antenne Sachsen. Ja, da bekommen wir bereits vor dem meteorologischen Sommeranfang am kommenden Montag, das ist ja der 1. Juni, bestes Sommerwetter in dieser Woche. Es bleibt warm, heute nicht ganz so heiß, 22 bis 25 Grad, aber weiterhin viel Sonne. Gleich Helene Fischer, die übermorgen ihren neuen Song rausbringt. Wir hören sie gleich mit Fehlerfrei nach Laura Branigan. Oh.

0: Rolling Stones auf Antenne Sachsen. 10. Juli erscheint ihr neues Album. Und gleich geht's weiter mit dem Klasse 70er von John Paul Young. Passt auch gut zum Sommerwetter. Love is in the air. 8:58. Guten Morgen.
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7: Mit Ingo Enke, guten Morgen. Nachdem die vier Planungsbüros ihre Entwürfe für die neue Carola-Brücke in Dresden vorgestellt haben, folgt jetzt die fachliche Prüfung. Nächste Woche tagt dann eine Expertenkommission. Ihre Hinweise sind Grundlage für weitere Diskussionen. Heute Abend steigt in der Leipziger Red Bull Arena das Finale der Conference League zwischen Crystal Palace und Rayo Vallecano. Am Abend musste ein Großaufgebot der Polizei rund 100 gewalttätige Fans beider Lager voneinander trennen. Bundeswirtschaftsministerin Katherina Reiche wird heute zu ihrem ersten offiziellen Besuch in China erwartet. Im Mittelpunkt der Gespräche dürften fairere Wettbewerbsbedingungen stehen. Greuther Fürth bleibt in der zweiten Fußball-Bundesliga. Die Franken setzten sich im Relegationsrückspiel gegen Rot-Weiß Essen mit 2:0 durch. Und Bernsdorf im Landkreis Bautzen präsentiert sich heute einer Jury des Europäischen Dorferneuerungspreises. Bernsdorf ist einer von 25 Orten aus 11 Ländern, die am Wettbewerb teilnehmen.
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0: Guten Morgen. Aktuell um die 18 Grad bis zu 25 Grad werden es heute also nicht ganz so heiß wie gestern, aber heute wieder viel Sonne, nur zeitweise ein paar harmlose Wolkenfelder. Morgen und am Freitag auch überwiegend freundlich bis 22 Grad. Morgen am Freitag, da werden es wieder 27 Grad. Schauer und Gewitter sind am Samstag möglich.
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0: 20 Minuten dauert's länger nach Unfall auf der 4 Chemnitz Richtung Erfurt zwischen Wüstenbrand und Hohenstein-Ernsttal. Gute halbe Stunde auf der 4 Görlitz Richtung Dresden zwischen Salzenforst und Burkau. Vorsicht auf der 13 Dresden Richtung Berlin liegen Gegenstände zwischen Ortrand und Ruhland. Und in Dresden Unfall auf dem Sachsenplatz, Stau in alle Richtungen, auch die Bahnen stehen aktuell still. Geblitzt wird in Leipzig, Max-Liebermann-Straße Richtung Landsberger Straße, in Kolditz am Ring beim Friedhof und in Limbach auf Frohnaer Hohensteiner Straße stadtauswärts.
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Oh, ja, ganz geschmeidig in den Mittwoch mit Glenn Medeiros auf Antenne Sachsen um 8.43 Uhr. Guten Morgen. Hartmut Engler hat das Bundesverdienstkreuz bekommen. Ja, vor wenigen Tagen in seinem Heimatort in Bietigheim-Bissingen. Damit wird sein musikalisches Lebenswerk und seine kulturellen und gesellschaftlichen Verdienste gewürdigt. Und Hartmut Engler sagt, das Bundesverdienstkreuz bedeutet mir wirklich viel, wenn man bedenkt, dass Pur in all den Jahren immer auch Kritik ausgesetzt war. Ist das jetzt eine schöne Bestätigung und Anerkennung für das, was wir bewegt haben.

Alle großen Hits und Abba auf Antenne Sachsen. 9 von 9, guten Morgen. Heute Tag des Purzelbaums. Ja, den konnte ich früher auch mal. Jetzt erhöhtes Verletzungsrisiko, würde ich mal sagen. So, und heute wieder Mittagspause draußen. Viel Sonne gibt's heute bei bis zu 25 Grad.

0: glaube, es geht schon wieder los. Roland Kaiser auf Tournee. Am 6. Juni starten seine Open-Air-Shows. Wir haben es 9:02 und gleich auf Antenne Sachsen. Weiter mit dem Klasse 70er von Harpo Horoskop.
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11: Mit Ingo Enke. Guten Morgen. Nachdem die vier Planungsbüros ihre Entwürfe für die neue Carola-Brücke in Dresden vorgestellt haben, folgt jetzt die fachliche Prüfung. Nächste Woche Freitag tagt eine Expertenkommission. Danach gibt es eine groß angelegte Bürgerbeteiligung. Dresdens Oberbürgermeister Dirk Hilbert erklärte uns:
12: Ich bin wirklich sehr gespannt und darf da auch alle Dresdnerinnen und Dresdner herzlich einladen, Gebrauch davon zu machen, sich die Entwürfe zum Tag des offenen Rathaus am 13. Juni anzuschauen und mitzudiskutieren.
11: Die Pflegebeiträge für Kinderlose könnten wieder steigen. Der Deutsche Gewerkschaftsbund sieht darin aber eine Diskriminierung ohne Not. DGB-Vorstand Anja Piel sagte der Torgauer Zeitung, Kinderlose würden wieder einmal bestraft. Die strukturellen Probleme der Pflegeversicherung würden damit nicht gelöst. Rund 5.000 Superreiche besitzen mehr als ein Viertel des Finanzvermögens in Deutschland. Der Global Wealth Report der Boston Consulting Group zeigt, die Zahl der Menschen in Deutschland, die umgerechnet über 100 Millionen Dollar besitzen, sei letztes Jahr um rund 1.100 gegenüber dem Vorjahr gestiegen. Superreiche hätten vor allem von Gewinnen an den Aktienmärkten profitiert. Die Zwickauer Energieversorgung, ZEV, hat letztes Jahr rund 12 Millionen Euro in Infrastruktur und technische Anlagen investiert. Wie das Unternehmen mitteilte, wurden Stromnetze verstärkt und das Fernwärmenetz modernisiert. Als Einzelprojekt hob die ZEV den Bau

0: der Parkplatzüberdachung mit Solarmodulen an der Sparkassenarena hervor. Trotz der hohen Investitionen wurde das letzte Jahr mit einem Gewinn von 14 Millionen Euro abgeschlossen. Heute steigt in Leipzig das Finale der UEFA Conference League zwischen Crystal Palace aus England und Rayo Vallecano aus Spanien. Etwa 30.000 Fans sind angereist. Beide Teams stehen erstmals in ihrer Vereinsgeschichte in einem europäischen Endspiel und kämpfen um den Titel. Anstoß im RB-Stadion, das vorübergehend Leipzig Stadium heißt, ist um 21 Uhr. Außerdem gibt es in der Innenstadt ein großes Public Viewing auf dem Markt.
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2: Guten Morgen. Aktuell um die 20 Grad, bis zu 25 werden es heute bei viel Sonne, nur zeitweise mal ein paar harmlose Wolkenfelder. Morgen und am Freitag auch überwiegend freundlich, morgen bis 22, am Freitag werden es dann sogar wieder 27 Grad. Auch am Samstag hochsommerlich warm, allerdings sind da Schauer und Gewitter möglich.
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2: A4 Görlitz Richtung Dresden. Einmal dauert es noch 25 Minuten länger zwischen Salzenforst und Burkau und eine Viertelstunde zwischen Ohorn und Pulsnitz. Vorsicht auf der 13 Dresden Richtung Berlin, Spanngurte an der Abfahrt Ortrand auf der mittleren Spur. Nochmal die A13 Richtung Berlin, da liegt ein Metallteil zwischen Marsdorf und Radeburg auf der linken Spur. In Dresden Unfall am Sachsenplatz und geblitzt wird in Meißen Richtung Gröbern. Auf der B87 zwischen Torgau und Mogrena bei Tempo 70. In Dresden Meißener Landstraße statt einwärts und in Leipzig Max-Liebermann-Straße Richtung Landsberger Straße. Gute Fahrt.
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2: Guten Mittwochmorgen, 27. Mai heute. So weiter geht's mit 70ern, 80ern und den schönsten Schlagern. Jürgen Drees, Bad Boys Blue und jetzt

Guten Morgen, 9.15 Uhr, wichtige Meldung vom Antenne Sachsen Verkehrsdienst. Ein Holzbalken liegt auf der A72, Chemnitz Richtung Leipzig, zwischen Röther und Abzeigbühlen auf der rechten Spur. Und das sind Smokey.

0: Fein, dass Sie bei uns sind. Guten Mittwochmorgen gleich auf Antenne Sachsen. Neil Diamond und Vanessa Mai.
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11: Mit Ingo Enke, guten Morgen. Nachdem die vier Planungsbüros ihre Entwürfe für die neue Carola-Brücke in Dresden vorgestellt haben, folgt jetzt die fachliche Prüfung. Nächste Woche tagt dann eine Expertenkommission. Ihre Hinweise sind Grundlage für weitere Diskussionen. Heute Abend steigt in der Leipziger Red Bull Arena das Finale der Conference League zwischen Crystal Palace und Rayo Vallecano. Am Abend musste ein Großaufgebot der Polizei rund 100 gewalttätige Fans beider Lager voneinander trennen. Bundeswirtschaftsministerin Katharina Reiche wird heute zu ihrem ersten offiziellen Besuch in China erwartet. Im Mittelpunkt der Gespräche dürften fairere Wettbewerbsbedingungen stehen. Greuther Fürth bleibt in der zweiten Fußball-Bundesliga. Die Franken setzten sich im Relegationsrückspiel gegen Rot-Weiß Essen mit 2:0 durch. Und Bernsdorf im Landkreis Bautzen präsentiert sich heute einer Jury des Europäischen Dorferneuerungspreises. Bernsdorf ist einer von 25 Orten aus 11 Ländern, die am Wettbewerb teilnehmen.
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0: Guten Morgen. Aktuell um die 20 Grad, bis zu 25 werden es heute bei viel Sonne. Nur zeitweise mal ein paar harmlose Wolkenfelder. Morgen und am Freitag auch überwiegend freundlich. Morgen bis 22. Am Freitag werden es dann sogar wieder 27 Grad. Auch am Samstag hochsommerlich warm. Allerdings sind da Schauer und Gewitter möglich.
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0: Eine halbe Stunde dauert es noch länger auf der 4 Görlitz Richtung Dresden zwischen Salzenforst und Burkau. Und in Obach womöglich noch ein Metallteil auf der 13 Dresden Richtung Berlin zwischen Marsdorf und Radeburg linke Spur. Ein Holzbalken auf der A72 Chemnitz Richtung Leipzig zwischen Röther und dem Abzweig Bühlen auf der rechten Spur. Und geblitzt wird auf der B87 zwischen Torgau und Mogrena bei Tempo 70. Gute Fahrt.
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0: 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Gleich mit dabei unter anderem Howard's Carpendale.
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10: Mit Ingo Enke. Guten Tag. Die 4 Entwürfe für die neue Carola-Brücke in Dresden liegen vor. Jetzt soll die beste Lösung gefunden werden. Es stehen Diskussionen an, sowohl bei Experten als auch in der Stadtgesellschaft. Aufgabe für die Planungsbüros war eine vierspurige Querung, so Baubürgermeister Stefan Kühn.
11: 4 Fahrspuren für den Kfz-Verkehr, und das haben auch alle Planerteams entsprechend abgegeben. Sie haben auch immer noch gezeigt, was alles in einer späteren Weiterentwicklung möglich wäre, sodass man beispielsweise später mal die Straßenbahn von der Seitenlage in die Mittellage holen kann. Also da haben die Büros auch gezeigt, wie sie das sich vorstellen können in Zukunft.
10: Vor dem heutigen Finale in der Conference League in Leipzig sind gestern Abend in der Innenstadt spanische und englische Fußballfans aneinander geraten. Etwa 300 Hooligans von Rayo Vallecano aus Madrid trafen vor einem Restaurant in der Reichsstraße auf singende Anhänger des Clubs Crystal Palace aus London. Dabei flogen Flaschen, Biergläser, Kneipenmobiliar und Fäuste. Die Polizei schritt sofort ein. 2 Beamte wurden verletzt, 2 Beteiligte festgenommen. Der Einsatz endete in der Nacht gegen 3.15 Uhr. Immer öfter werden in Sachsen Leistungen für Bürgergeldempfänger gekürzt. Das meldet heute die Sächsische Zeitung. Während es 2023 im Freistaat noch knapp 18.000 Fälle gegeben hatte, sind es letztes Jahr schon über 30.000 gewesen. Die gekürzten Summen verdoppelten sich auf über 1,8 Millionen Euro. Mit Abstand am häufigsten wurden wegen Meldeversäumnissen Gelder gestrichen. Fußball-Zweitligist Greuther Fürth hat den Klassenerhalt geschafft. Das Kleeblatt setzte sich im Relegationsrückspiel gegen Rot-Weiß Essen mit 2:0 durch. Das Hinspiel gegen den Drittligisten hatte Fürth noch mit 0:1 verloren. Die Fürther spielen seit fast 30 Jahren mindestens in der zweiten Liga. In Neudorf im Erzgebirge musste die Feuerwehr am Nachmittag zu einem Brand in einem Wohnhaus ausrücken. Der Dachstuhl stand in Flammen.
12: Rund 70 Kameraden der umliegenden Feuerwehren waren im Einsatz. Ihnen gelang es, den Brand zu löschen. Die Arbeiten zogen sich bis in die Abendstunden hin, um auch die letzten Glut

0: bester zu bekämpfen. Cindy Einhorn, Nachrichtenredaktion.
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2: 22 bis 25 Grad werden es heute, richtig angenehm bei viel Sonne. Nur einzelne wenige Wolkenfelder kann es geben. Es bleibt trocken. Morgen der Donnerstag sowie am Freitag auch viel Sonne. Morgen bis 22. Am Freitag werden es dann aber schon wieder bis zu 27 Grad. Auch der Samstag hochsommerlich. Allerdings sind da Schauer und Gewitter möglich.
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2: Vorsicht zum einen auf der 14 Dresden Richtung Leipzig. Defekter LKW zwischen Leisnig und dem Mutschen. Rechte Spur gesperrt. Radwechsel auf der Fahrerseite. Dann die A14 Leipzig Richtung Dresden. Am Dreiknossen liegt eine Schaufel in der Überleitung zur A4 Richtung Dresden auf der rechten Spur. Und Unfall und Sperrung in Niederdorf, die neue Straße, Chemnitzer Straße. Blitzer auf der A38 Richtung Göttingen, kurz vor der Abfahrt Markleberg. Und in Meißen stehen sie Richtung Gröbern.
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2: Ja, mit viel Musik, während Sie fleißig sind. 70er gleich von ABBA, 80er von Jennifer Rush und eine

Sachsen, The Name of the Game aus dem Jahr 77. Ja, und knapp 3 Jahre später hatten Pink Floyd ihren Riesenhit Another Brick in the Wall. Eine meiner ersten Singles, die ich mir nur aufgrund des Plattencovers ausgesucht habe, weil da ganz einfach nur die Mauer gezeichnet war.

0: Fein, dass Sie bei uns sind. Gleich auf Antenne Sachsen, unter anderem die Niki.
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0: Dusty Springfield, produziert hier von den Pet Shop Boys, hört man, wie ich finde, in private auf Antenne Sachsen. Schönen Mittwochvormittag. Heike aus Coswig, was gefällt dir am besten am Programm?
1: Also die Musik ist richtig, richtig super. Und ihr Moderatoren, ihr seid ja so cool und locker. Also das ist ja genial.
0: Danke, Heike, fürs Einschalten. Sie hört uns via DAB Plus im Digitalradio. Jetzt hier Roland Kaiser, der läuft bei uns ja auch mit all seinen großen Hits. Hier ist kein Grund zu bleiben.

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8: Mit Ingo Enke, guten Tag. Nachdem die vier Planungsbüros ihre Entwürfe für die neue Carola-Brücke in Dresden vorgestellt haben, folgt jetzt die fachliche Prüfung. Nächste Woche tagt eine Expertenkommission. Dresdens Oberbürgermeister Dirk Hilbert hat noch keinen Favoriten.
9: Hey, gut, es gibt so den ersten Blick, was einem sympathisch erscheint, aber es muss erstmal die Fachbrille drüber. Auch nochmal eine kritische Perspektive. Ist alles das, was da vorgestellt wird, auch so fachlich gut geeignet umzusetzen oder schlummern da noch Herausforderungen?
8: Verfassungsschutzpräsident Sinan Selen hat mehr Befugnisse für den Inlandsgeheimdienst gefordert. Der Süddeutschen Zeitung sagte Selen, Sicherheit resultiere aus Abschreckung und Wehrhaftigkeit. Nach Spiegelinformationen soll der Verfassungsschutz im Zuge einer Geheimdienstreform künftig zum Beispiel heimlich Computer und Handys von Zielpersonen auskundschaften dürfen. Das Bundeskabinett entscheidet heute über Reformen im Baurecht. Bauministerin Verena Huberts möchte Genehmigungsverfahren beschleunigen. Außerdem sollen Städte und Gemeinden leichter gegen Eigentümer vorgehen können, die ihre Immobilien verfallen lassen. Als letztes Mittel soll auch eine Enteignung möglich werden. In Dresden-Friedrichstadt ist letzte Nacht ein Auto in Flammen aufgegangen. Nach Informationen unseres Reporters war an der Wachsbleichstraße auf einem Parkplatz offenbar der PKW eines Pflegedienstes in Brand geraten. Das Feuer drohte auf zwei daneben parkende Fahrzeuge überzugreifen. Das konnte die Feuerwehr zwar verhindern, trotzdem wurden die beiden Autos stark beschädigt. Außerdem haben in der Nähe zwei Mülltonnen gebrannt. Die Polizei ermittelt zur Brandursache. Belantis wird zu Idefix. Der Freizeitpark an der A38 bei Leipzig feiert heute die Neueröffnung der Themenwelt Idefix Abenteuerland. Neben den altbekannten Angeboten soll es ab sofort neue Familienattraktionen rund um den bekannten Hund aus den Asterix und Obelix Comics geben. Ein französischer Investor hatte den Park vor einem Jahr übernommen und will ihn in den ersten deutschen Asterix-Park umbauen.
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10: Heute geht's freundlich und mit viel Sonne weiter. Hier und da einige Wolkenfelder, aber es bleibt auch heute trocken. Temperaturen nicht mehr so heiß, 22 bis 25 Grad maximal. Morgen werden's höchstens noch 24 Grad, aber auch dann oft sonnig und trocken. Freitag ähnlich, dann wieder bei steigenden Temperaturen maximal 29 Grad.
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10: A17, Prag Richtung Dresden, Stau zwischen dem Grenzübergang und Bad Gottleuba. B98, Lausnitz Richtung Zeithain, stockender Verkehr zwischen Großenhain und Wildenhain und Stau nach einem Unfall auf der B172 in Heidenau an der Kauflandkreuzung. Außerdem in Niederdorf, Neue Straße, ein Unfall im Kreuzungsbereich in Höhe der Chemnitzer Straße. Hier ist auch die Ampelanlage außer Betrieb. Deswegen Vorsicht, der Kreuzungsbereich ist im Moment gesperrt. Es blitzt auf der A38 Richtung Göttingen vor der Abfahrt Markleberg, dann Zeitz am Steinsgraben, Chemnitz Südring zwischen der Stolberger und Helbersdorfer Straße und Zwickau auf der Glückaufbrücke stadteinwärts.
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11: Ja, fein, dass Sie bei uns sind, egal ob nur via DAB Plus, im Digitalradio oder im Livestream antennesachsen.de. Jetzt Kerstin Ott, Bobby McFerrin und Arlo Guthrie.

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1: Da, keine Sorgen machen, sei glücklich. Bobby McFerrin, schönes Motto hier auf Antenne Sachsen. 70er, 80er und die schönsten Schlager. Ja, und nach diesem A Cappella 80er gibt es gleich auch einen besonderen 80er. Und zwar live aufgenommen Opus mit Life is Life. Aber vorher die 70er, hier sind Village People und In the Navy. Fein, dass ihr mit dabei sind.

0: 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Gleich mit dabei Wolfgang Petri.
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8: Mit Ingo Enke. Guten Tag. Vor dem heutigen Finale in der Conference League in Leipzig sind gestern Abend in der Innenstadt spanische und englische Fußballfans aneinander geraten. Etwa 300 Hooligans von Rayo Vallecano aus Madrid trafen vor einem Restaurant in der Reichsstraße auf singende Anhänger des Clubs Crystal Palace aus London. Dabei flogen Flaschen, Biergläser, Kneipenmobiliar und Fäuste. Die Polizei schritt sofort ein. Zwei Beamte wurden verletzt, zwei Beteiligte festgenommen. Der Einsatz endete in der Nacht gegen 3.15 Uhr. Die Pflegebeiträge für Kinderlose könnten erneut steigen. Der Deutsche Gewerkschaftsbund sieht darin eine Diskriminierung ohne Not. Das sagte DGB-Vorstand Anja Piel der Torgauer Zeitung. Claudia Wächter fasst zusammen.
9: Wieder einmal sollen Kinderlose bestraft werden, klagt die Gewerkschafterin. Und nicht nur das, die strukturellen Probleme der Pflegeversicherung würden damit nicht einmal gelöst. Hintergrund: in der Versicherung klafft ein Milliardenloch. Deshalb will die Gesundheitsministerin das System reformieren und möglicherweise eben auch die Beitragssätze für Kinderlose anheben.

0: Wegen bewaffneter Raubüberfälle ist die frühere RAF-Terroristin Daniela Klette heute zu 13 Jahren Haft verurteilt worden. Das Landgericht Verden in Niedersachsen sprach sie des besonders schweren Raubs in 6 Fällen schuldig. Die 67-Jährige stand wegen Überfällen auf Geldtransporter und Supermärkte zwischen 1999 und 2016 vor Gericht. Staatsanwaltschaft und Nebenklage hatten 15 Jahre Haft gefordert. Immer öfter werden in Sachsen Leistungen für Bürgergeldempfänger gekürzt. Das meldet heute die Sächsische Zeitung. Während es 2023 im Freistaat noch knapp 18.000 Fälle gegeben hatte, sind es letztes Jahr schon über 30.000 gewesen. Mit Abstand am häufigsten wurden wegen Meldeversäumnissen Gelder gestrichen. Bei der Euro-Jackpot-Ziehung gestern hat es gleich doppeltes Millionenglück in Sachsen gegeben. Ein Spieler aus Dresden und einer aus dem Landkreis Zwickau gewannen jeweils exakt 4 Millionen Euro. Der Euro-Jackpot der Gewinnklasse 1 wurde bei der Ziehung erstmals nach mehreren Wochen wieder geknackt. Die 120 Millionen Euro gehen in unser Nachbarland Tschechien.
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2: Heute geht's freundlich und mit viel Sonne weiter. Hier und da einige Wolkenfelder, aber es bleibt auch heute trocken. Temperaturen nicht mehr so heiß, 22 bis 25 Grad maximal. Morgen werden's höchstens noch 24 Grad, aber auch dann oft sonnig und trocken. Freitag ähnlich, dann wieder bei steigenden Temperaturen maximal 29 Grad.
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2: Achtung, A13 Berlin-Dresden zwischen Großreschen und Plettwitz. Hier sind in beiden Richtungen Personen an und auf der Fahrbahn. A13 Berlin in Richtung Dresden, 3 Kilometer Stau zwischen Radeburg und Marsdorf. Dann Vorsicht bitte auf der A14 Leipzig Richtung Halle. Eine ungesicherte Unfallstelle zwischen Leipzig Nordost und Messegelände. Und in Niederdorf ist weiterhin gesperrt nach einem Unfall der Kreuzungsbereich in Neue Straße, Chemnitzer Straße. Hier streiken auch die Ampeln. Dann wird geblitzt in Radebeul, Paradiesstraße Richtung Lößnitz, Grund 30er Zone. Großschweidnitz vor der Bushaltestelle Schwimmer Richtung Ebersbach. Chemnitz, Südring zwischen der Stolberger und Helbersdorfer Straße. Weststraße stadteinwärts bei Tempo 30 und Nefestraße noch stadteinwärts in der Bushaltestelle nach dem Nefepark. Außerdem blitzt es in Zwickau auf der Glückaufbrücke stadteinwärts.
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3: So, jetzt sind Sie auf dem neuesten Stand. Es ist kurz nach 12, jetzt wieder viel Musik. 70er von Baccarat, 80er Modern Talking und einer der schönsten Schlager. Jetzt von Ibo, das schaffst du.

Baccarat auf Antenne Sachsen. Yes, Sir, I Can Boogie für Ihre Mittwoch-Mittagspause. Gleich feiern wir zu Andreas Gabalier. Hula Palu darf auf keiner Fete fehlen. Der Song feiert 10-Jähriges in diesem Jahr. Aber vorher geht's in die 80er. Hier ist Vanessa Paradis.

0: Fahnder, Sie bei uns sind gleich auf Antenne Sachsen. Unter anderem Peter Maffay mit dabei.
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Nummer 1 Hit von Stevie Wonder aus dem Jahr 84, I Just Called to Say I Love You. 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Ihre aktuelle Nummer 1 jeden Freitag um 18 Uhr in den Schlag in der Woche bei Bodo Heinze. Letztes Mal Platz 3 hier Linda Jung aus Dresden.

schafft sie sogar noch an die Spitze, die Linda Jung. 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
3: Mit Lutz Escher. Die frühere RAF-Terroristin Daniela Klette ist vom Landgericht Werden zu 13 Jahren Haft verurteilt worden. Die Richter sprachen sie des schweren Raubes, Verstößen gegen Waffengesetze und andere Straftaten schuldig. Es sei erwiesen, dass die Angeklagte mit ihren Komplizen Burkhard Garweg und Ernst Volker Straub Geldtransporter und Supermärkte überfallen habe, heißt es zur Begründung. Die beiden Männer sind weiter flüchtig. Nach dem Unfall des Fahrers eines gestohlenen Audis gestern auf der A4 bei Kodersdorf entscheidet heute ein Richter, ob der mutmaßliche Autoschieber in Untersuchungshaft kommt. Der 43-jährige Pole hatte sich gestern eine Verfolgungsjagd mit der Polizei geliefert. Auf dem Parkplatz Wiesaer Forst überschlug sich der Audi und brannte aus. Der Fahrer wurde verletzt gerettet. Wenig später stoppte die Polizei einen Passat, offenbar das Pilotfahrzeug. Die drei Insassen, Polen im Alter von 37 und 42 Jahren, wurden festgenommen. Sie werden heute ebenfalls dem Haftrichter vorgeführt. Am Wochenende werden in der Chemnitzer Innenstadt zehntausende Besucher erwartet. Es steht das diesjährige Hutfestival an. Neben einem Kreativmarkt und vielen kulinarischen Spezialitäten sind wieder internationale Straßenkünstler aus der ganzen Welt zu erleben. Kirstin Antonelli vom Veranstalter C3.
4: Wir haben dieses Jahr wieder jede Menge Akrobatik, Performances und Musik. Und meine Empfehlung wäre vielleicht Crêpe Suzette. Die spielen eine Mischung aus Klezmer, Irish Folk, oder aber auch die Soundgurus, die den Platz wahrscheinlich so richtig wieder zum Kochen bringen werden. Neben dem Musikalischen haben wir Zirkus Unartig zum Beispiel. Das ist ein Duo, das Tanz und Akrobatik vereint und ist auf alle Fälle eins unserer Highlights auf dem Hutfestival.
3: Eröffnet wird das Fest am Freitag um 17 Uhr vor dem Rathaus. Noch nie waren in Deutschland so viele Menschen Teilzeit beschäftigt wie im letzten Jahr. Nach Zahlen des Statistischen Bundesamtes haben rund 32% der Erwerbstätigen nur in Teilzeit gearbeitet. Doch es gibt geschlechtsspezifische Unterschiede. So war 2025 jede zweite Frau in Teilzeit, während es nur jeder siebte Mann war. Das liegt unter anderem an der Kindererziehung und der Pflege von Angehörigen.
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5: Heute geht's freundlich und mit viel Sonne weiter. Hier und da einige Wolkenfelder, aber es bleibt auch heute trocken. Temperaturen nicht mehr so heiß, 22 bis 25 Grad maximal. Morgen werden's höchstens noch 24 Grad, aber auch dann oft sonnig und trocken. Freitag ähnlich, dann wieder bei steigenden Temperaturen maximal 29 Grad.
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5: Achtung, A4 Dresden Richtung Görlitz in Höhe Uist am Taucher, da liegen Gegenstände auf der linken Spur. A9 Nürnberg Richtung Leipzig, zwei defekte Pkw zwischen Dreußig und Naumburg, rechte Spur ist blockiert. Dann ein defekter Lkw und Reifenteile auf der A13 Dresden Fahrtrichtung Berlin zwischen Großrieschen und Bronco. Auf der A14 staut es sich Leipzig Richtung Halle zwischen Leipzig Nordost und Messegelände nach einem Unfall. Und 3 Kilometer Stau auf der A72 jetzt Chemnitz Richtung Zwickau zwischen Chemnitz Süd und Stolberg Nord. Es blitzt in Kamenz, Oststraße, stadtauswärts, 30er-Zone. Dann Coswig, Dresdner Straße Richtung Radebeul, kurz vor dem Kreisverkehr. In Radebeul, Paradiesstraße Richtung Lößnitzgrund, auch bei Tempo 30. In Ebersbrunn, auf der Lengenfelder Straße an der Bushaltestelle in Fahrtrichtung Zwickau. Und

0: Leipzig-Grünau, Brünner Straße, der Superblitzer an der Tankstelle und Wurzner Straße stadtauswärts.
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2: Ja, Mahlzeit um kurz nach eins. Übermorgen erscheint der ganz neue Song von Helene Fischer. Stellen wir dann vor. Gleich kommt sie erstmal. Und morgen früh küsse

für die entspannte Mittagspause hier. Maren Faithfull, The Ballad of Lucy Jordan. So, und jetzt für nochmal Schwung in die zweite Hälfte des Tages mit Rini Lopez. If I had a hammer, so klingt Antenne Sachsen.

0: So viel Musik. Antenne Sachsen spielt 70er, 80er und die schönsten Schlager. Gleich mit dabei Wolfgang Petri.
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7: Mit Lutz Escher. Ein Abzug von 5000 Soldaten, wie ihn US-Präsident Trump angekündigt hat, könnte Deutschland bis zu 2500 Jobs kosten. Eine Studie der Uni Köln hat errechnet, dass pro abgezogenem Soldaten eine halbe Vollzeitstelle verloren geht. Basis der Studie ist der Truppenabzug in den 90ern, als nach Ende des Kalten Krieges 200.000 US-Soldaten Deutschland verließen. Die Folgen könnten Jahrzehnte andauern. Das Handelsabkommen zwischen der EU und den USA hat eine weitere Hürde genommen. Laut einer Mitteilung der EU-Ratspräsidentschaft stimmten alle 27 Mitgliedstaaten dafür, Importzölle auf zahlreiche US-Waren abzuschaffen. Dadurch soll US-Präsident Trump beschwichtigt werden, denn dieser hatte zuvor mit höheren Zöllen auf Autos und andere Produkte gedroht. Das EU-Parlament muss noch zustimmen. Nach dem Tigerangriff in Schkeuditz hat das Landratsamt Nordsachsen die Halterin erneut aufgefordert, mehr Auslauf für die Tiere zu schaffen oder einige abzugeben. Andernfalls würde man ihr die Tiger wegnehmen, heißt es. Die ehemalige Zirkusdompteurin aus Chemnitz hält derzeit noch 8 weitere Raubkatzen. Einer ihrer Tiger hatte vor 1,5 Wochen einen Pfleger schwer verletzt und war danach ausgebrochen. Die Polizei erschoss das Tier später. Das Stadtarchiv Freiberg hat bedeutenden Zuwachs erhalten, die traditionsreiche Zunfttruhe mit den Unterlagen der Freiberger Hutmacherinnung. Sandra Petzold berichtet.
8: Die Familie Mette hatte die Unterlagen, die einen einzigartigen Einblick in das Handwerk seit 1825 bieten, über Generationen hinweg in Privatbesitz bewahrt. Jetzt wurden sie dem Archiv übergeben. Es handelt sich dabei unter anderem um Gesellen- und Meisterbücher. Ines Lorenz, die Leiterin des Stadtarchivs, sprach von einem Glücksmoment. Alles wird nun sicher konserviert und schrittweise für Forschung und Öffentlichkeit zugänglich gemacht.
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9: Durch den Nachmittag geht's weiter sonnig und trocken. Ab und zu gesellen sich ein paar lockere Wolken dazu. Regen ist heute und die nächsten Tage nicht in Sicht. Dabei Temperaturen um die 25 Grad maximal. Nachts auch kaum Wolken. Temperaturen zwischen 9 und 6 Grad. Morgen dann freundlich 20 bis 24 Grad. Am Freitag steigen die Temperaturen wieder. Erst am Wochenende gibt's dann auch ein Schauer- und Gewitterrisiko.
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9: Stockender Verkehr auf der A4 Görlitz Richtung Dresden zwischen Grenzübergang Ludwigsdorf und Görlitz. A13 Dresden Richtung Berlin, eine LKW-Panne zwischen Großrieschen und Bronco. Ebenso auf der A14 Leipzig Richtung Dresden zwischen Mutschen und Leisnig. Hier Vorsicht, der Radwechsel auf der Fahrerseite, die rechte Spur ist daher gesperrt. Auf der A14 Leipzig in Fahrtrichtung Halle, hier Stau nach einem Unfall noch zwischen Leipzig Nordost und Messegelände. Dann Zwickau Reichenbacher Straße, ein Unfall an der Kreuzung zur Olzmann. Straße und es wird geblitzt. In Kamenz, Oststraße stadtauswärts, 30er-Zone. Pleißer, die Hohensteiner Straße an der Kirche Richtung Limbach-Oberfrohna. Zwischen Neustadt Sachsen und Sebnitz in Rugiswalde in der 70er-Zone. Und Leipzig, Wurzner Straße stadtauswärts. Der Superblitzer auf der Maximilianallee stadtauswärts, Höhe der Aral. Und Leipzig-Grünau, Brünner Straße an der Tankstelle auch der Superblitzer.

feiert dieses Jahr 50-jähriges Dancing Queen. Hier ist Antenne Sachsen und jetzt gibt's Filmmusik. Das ist auch richtig kultig. Aus La Boom die Fete, Richard Sanderson und Reality. Welt.

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0: verdammt, Wolfgang Ziegler, der ja immer noch fleißig Musik macht. Hier ist Antenne Sachsen, René aus Rabenau. Was gefällt dir am besten am Programm? Er hört uns übrigens via DAB+.
1: Ja, also am besten der Musikmix, muss ich jetzt mal sagen. Also ich stehe da ein bisschen drauf.
0: Danke René fürs Einschalten. Ja, 70er, 80er und die schönsten Schlager. Diesen Mix bekommen Sie so nur hier bei uns. Gleich die Prinzen, Millionär nach Air Supply, All Out of Love.

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9: Mit Lutz Escher. Die verurteilte Leipziger Linksextremistin Nina E. kommt vorzeitig aus der Haft frei. Sie sei keine Gefahr mehr, heißt es. Nathalie Feigl berichtet.
10: Der Bundesgerichtshof hat die Beschwerde des Generalbundesanwalts gegen die Aussetzung ihrer Rechtsstrafe zur Bewährung zurückgewiesen. Damit wird ein entsprechender Beschluss des Oberlandesgerichts Dresden nun rechtskräftig. Ein Gutachten bescheinigt der mittlerweile 31-Jährigen eine günstige Prognose, heißt es. Sie habe sich glaubhaft von ihrer Gewaltbereitschaft losgesagt. Von 2018 bis 2020 war sie an mehreren brutalen Überfällen auf vermeintlich

0: Datenverkehr umleiten und gezielt in die IT-Systeme von Angreifern eindringen dürfen, um dort Daten zu löschen oder zu verändern. Dabei handelt es sich jedoch nicht um Gegenschläge aus Vergeltung. Ziel sei ausschließlich, die Server zu treffen, von denen die Angriffe gestartet werden. Bei der Euro-Jackpot-Ziehung gestern hat es 2 Millionen Gewinner aus Sachsen gegeben. Über jeweils 4 Millionen Euro können sich ein Spieler aus Dresden und einer aus dem Landkreis Zwickau freuen. Sie müssen sich jetzt bei der Annahmestelle melden. Ein Spieler oder eine Tippgemeinschaft aus Tschechien hatte übrigens alle Gewinnzahlen korrekt vorausgesagt. Damit wird der gesamte Mega-Jackpot in Höhe von 120 Millionen Euro in die Tschechische Republik ausgezahlt. Am Samstag wird der Brenner gesperrt. Die wichtigste Alpenverbindung zwischen Österreich und Italien ist wegen einer Demonstration stundenlang dicht. Die Teilnehmer fordern einen besseren Lärmschutz und höhere Transitgebühren für Lastwagen, damit die Nutzung des Brenners für Lkw künftig weniger attraktiv ist. Die Blockade fällt mitten in die Pfingstferien in Bayern und Baden-Württemberg.
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2: Auch am Nachmittag wenige Quellwolken und viel Sonnenschein bei Topwerten 22 bis 25 Grad. Der Abend und die Nacht dann meist gering bewölkt, Tiefstwerte 8 bis 5 in den höheren Erzgebirgstälern so um 3 Grad. Morgen wird schön, heiter und 22 bis 24 Grad. Freitag erneut viel Sonnenschein, maximal ein paar Schleierwolken und wieder 28 bis 30 Grad.
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2: A14 Leipzig Richtung Dresden zwischen Mutschen und Leisnig. Vorsicht, defekter LKW auf der Standspur, rechte Spur gesperrt. Hier Radwechsel auf der Fahrerseite. Und die A17 Prag Richtung Dresden zwischen Dresden-Prohlis und Dresden-Gorbitz 3 Kilometer Stau. Es blitzt zwischen Neustadt-Sachsen und Sebnitz in Rugiswalde rechts in der Hecke. In Leipzig Maximilianallee stadtauswärts Höhe Aral und Pleißer die Hohensteiner Straße an der Kirche Richtung Limbach-Oberfrohna.
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3: Ja, sind sehr auf dem neuesten Stand. Von mir wieder viel Musik. 70er gleich von ABBA, 80er von John Lennon und einer der schönsten Schlager. Hier ist Andrea Jürgens mit Japanese Boy.

Schönen Mittwochnachmittag mit Antenne Sachsen, 70er, 80er und die schönsten Schlager. Jetzt ein bisschen Country Sound aus dem Jahr 74, guter Jahrgang, Dolly Parton und Jolene.

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0: Ein genialer Hit nach dem nächsten. Da werden viele Erinnerungen wach. Gleich auf Antenne Sachsen, unter anderem Boney M.
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11: Mit Lutz Escher.

0: mit Lutz Escher. Die Leipziger Linksextremistin Lina E. kommt vorzeitig aus der Haft frei. Der Bundesgerichtshof hat eine Beschwerde des Generalbundesanwalts gegen die Bewährung abgelehnt. Ein Gutachten bescheinigt der mittlerweile 31-Jährigen eine günstige Prognose, weil sie sich glaubhaft von ihrer früheren Gewaltbereitschaft losgesagt habe. Von 2018 bis 2020 beteiligte sie sich an brutalen Überfällen auf vermeintliche Rechte. Sie war deshalb zu einer Haftstrafe von gut 5 Jahren verurteilt worden. Das Bundeskabinett hat eine Reform des Baurechts auf den Weg gebracht. So soll der Wohnungsbau künftig Vorrang vor Denkmal- und Umweltschutz bekommen. Außerdem sollen Eigentümer, die ihre Immobilien verfallen lassen, härter bestraft werden, sogar bis zur Enteignung. Die Bundesregierung will die Abwehr von Cyberangriffen deutlich stärken. Ein Gesetzentwurf sieht vor, dass die Sicherheitsbehörden unter anderem gezielt in die Computersysteme von Angreifern eindringen dürfen, um dort Daten zu löschen oder zu verändern. Dabei handelt es sich jedoch nicht um Gegenschläge aus Vergeltung. Ziel sei es ausschließlich, die Server zu treffen, von denen die Angriffe gestartet werden. Am Wochenende werden in der Chemnitzer Innenstadt Zehntausende Besucher erwartet. Es steht das diesjährige Hutfestival an. Neben einem Kreativmarkt und vielen kulinarischen Spezialitäten sind wieder internationale Straßenkünstler aus der ganzen Welt zu erleben. Kirstin Antonelli vom Veranstalter C3.
1: Wir haben dieses Jahr wieder jede Menge Akrobatik, Performances und Musik. Und meine Empfehlung wäre vielleicht Crêpe Suzette. Die spielen eine Mischung aus Klezmer, Irish Folk oder aber auch die Soundgurus, die den Platz wahrscheinlich so richtig wieder zum Kochen bringen werden. Neben dem Musikalischen haben wir Zirkus Unartig zum Beispiel. Das ist ein Duo, das Tanz und Akrobatik vereint und ist auf alle Fälle eins unserer Highlights.
0: Eröffnet wird das Hutfest am Freitag um 17 Uhr vor dem Rathaus.
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3: Auch am Nachmittag wenige Quellwolken und viel Sonnenschein bei Topwerten 22 bis 25 Grad. Der Abend und die Nacht dann meist gering bewölkt, Tiefstwerte 8 bis 5 in den höheren Erzgebirgstälern so um 3 Grad. Morgen wird schön, heiter und 22 bis 24 Grad. Freitag erneut viel Sonnenschein, maximal ein paar Schleierwolken und wieder 28 bis 30 Grad.
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3: A4 Chemnitz Richtung Erfurt, Auffahrt Chemnitz Mitte, hier LKW-Unfall auf der linken Spur, Vorsicht bitte. A4 Dresden Richtung Chemnitz, zwischen 3 Nossen und 7 Lehnen Gegenstände auf der linken Spur, hier liegen Reifenteile. Weiter A4 Dresden Richtung Erfurt, zwischen Chemnitz-Glößer und Kreuz Chemnitz 4 Kilometer Stau. Erfurt Richtung Chemnitz, zwischen Schmölln und Merane Fahrzeugteile auf der linken Spur. Und A14 Leipzig Richtung Dresden, zwischen Mutschen und Leisnig defekter LKW auf der Standspur. Rechte Spur gesperrt, hier Radwechsel auf der Fahrerseite. Es blitzt Nieski, Oedernitzer Straße, die B174 zwischen Heinzebank und Schopau in beiden Richtungen und die B6 Richtung Oschatz am Abzweig Ganzig.
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Musik aus Bella Italia, passend zum Wetter. Umberto Tozzi und Gloria. Antenne Sachsen spielt 70er, 80er und die schönsten Schlager. Gleich Andrea Berg und vorher noch Kim Carnes. Bette Davis, Ice. Nummer 1 Hit von vor 45 Jahren.

0: So viel Musik. Antenne Sachsen spielt 70er, 80er und die schönsten Schlager. Gleich mit dabei die Münchner Freiheit.
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0: Robin Gibb und Juliet, wie ihren Mittwochfeierabend hier auf Antenne Sachsen. Rebecca aus Limbach-Oberfrohna, was gefällt dir am besten am Programm?
1: Also am besten gefallen mir die Moderatoren und die Musik natürlich.
0: Dann sagen wir danke fürs Einschalten. Ja, 70er, 80er und die schönsten Schlager, gleich aber nach der Hymne von Westernhagen. Hier ist Freiheit.

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0: kurzzeitig aus der Haft frei. Sie sei keine Gefahr mehr, heißt es. Nathalie Feigl berichtet.
1: Der Bundesgerichtshof hat die Beschwerde des Generalbundesanwalts gegen die Aussetzung ihrer Rechtsstrafe zur Bewährung zurückgewiesen. Damit wird ein entsprechender Beschluss des Oberlandesgerichts Dresden nun rechtskräftig. Ein Gutachten bescheinigt der mittlerweile 31-Jährigen eine günstige Prognose, heißt es. Sie habe sich glaubhaft von ihrer Gewaltbereitschaft losgesagt. Von 2018 bis 2020 war sie an mehreren brutalen Überfällen auf vermeintliche Rechte beteiligt.
0: Noch nie waren in Deutschland so viele Menschen Teilzeit beschäftigt wie im letzten Jahr. Nach Zahlen des Statistischen Bundesamtes haben rund 32% der Erwerbstätigen nur in Teilzeit gearbeitet. Doch es gibt geschlechtsspezifische Unterschiede. So war 2025 jede zweite Frau in Teilzeit, während es nur jeder siebte Mann war. Das liegt vor allem auch an der Kindererziehung oder der Pflege von Angehörigen. Das Stadtarchiv Freiberg hat bedeutenden Zuwachs erhalten. Die traditionsreiche Zunfttruhe mit den Unterlagen der Freiberger Hutmacherinnung. Sandra Petzold berichtet.
2: Die Familie Mette hatte die Unterlagen, die einen einzigartigen Einblick in das Handwerk seit 1825 bieten, über Generationen hinweg in Privatbesitz bewahrt. Jetzt wurden sie dem Archiv übergeben. Es handelt sich dabei unter anderem um Gesellen- und Meisterbücher. Ines Lorenz, die Leiterin des Stadtarchivs, sprach von einem Glücksmoment. Alles wird nun sicher konserviert und schrittweise für Forschung und Öffentlichkeit zugänglich gemacht.
0: Am Samstag wird der Brenner gesperrt. Die wichtigste Alpenverbindung zwischen Österreich und Italien ist wegen einer Demonstration stundenlang dicht. Die Teilnehmer fordern einen besseren Lärmschutz und höhere Transitgebühren für Lastwagen, damit die Nutzung des Brenners für Lkw künftig weniger attraktiv ist. Die Blockade fällt mitten in die Pfingstferien in Bayern und Baden-Württemberg.
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4: Heute Abend und in der Nacht meist gering bewölkt, bei Tiefstwerten 8 bis 5, in den höheren Erzgebirgstälern so um 3 Grad. Ja, und morgen dann heiter, 22 bis 24 Grad, und auch Freitag erneut viel Sonnenschein, maximal ein paar Schleierwolken und 28 bis 30 Grad.
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4: A4 Chemnitz Richtung Dresden, Höhe Chemnitz Mitte, Fahrbahnverengung auf der linken Spur im Baustellenbereich. Chemnitz Richtung Erfurt, Auffahrt Chemnitz Mitte, Unfall mit Lkw auf der linken Spur, die ist gesperrt. Und Dresden Richtung Erfurt auf der A4 zwischen Chemnitz Ost und Kreuz Chemnitz 6 Kilometer Stau. A13 Dresden Richtung Berlin zwischen Marsdorf und Radeburg 1 Kilometer Stau. Und A14 Leipzig Richtung Dresden zwischen Mutschen und Leisnig, defekter Lkw auf der Standspur. Es blitzt B174 zwischen Heinzebank und Schopau in beiden Richtungen. Die B6 Richtung Oschatz am Abzweig Ganzig und Rugeswalde Richtung Sebnitz, 70er-Zone gut getarnt.
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Gut gelaunt in und durch den Mittwochfeierabend mit Antenne Sachsen. Mama Maria Reke Epavari. Bonnie Tyler wünscht mal weiterhin gute Besserung und dass sie hoffentlich in diesem Jahr noch ihre Tournee dann fortsetzen kann. Wollt ihr auch nach Sachsen kommen, ne? Nach Löbau und Leipzig unter anderem. Hier ist Lost in Friends. Bonnie Tyler.

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0: Antenne Sachsen spielt 70er, 80er und die schönsten Schlager und gleich relativ aktuellen Schlager von Kerstin Ott.
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Dies ist Gordon Mackenzies Lied, sein Lied von Albany, dem stolzen Schloss seines Clans, das er eines Tages für immer verlieren soll.

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3: Mit Lutz Escher. Die Spritpreise sinken zwar weiter, aber laut dem ADAC viel zu langsam. Mehr dazu von Ronny Thorau.
4: Sowohl Diesel als auch Super E10 liegen mittlerweile im bundesweiten Tagesdurchschnitt unter 2 Euro. Allerdings sind beide immer noch gut 20 Cent teurer als vor Ausbruch des Irankrieges. Und das trotz des Tankrabatts der Regierung von rund 17 Cent und obwohl der Ölpreis zuletzt deutlich nachgegeben hat. Für den ADAC ist das aktuelle Preisniveau der Beweis, dass die Mineralölkonzerne günstigere Ölpreise nur sehr verlangsamt an die Kunden weitergeben.
3: Nach dem Tigerangriff in Schkeuditz hat das Landratsamt Nordsachsen die Halterin erneut aufgefordert, mehr Auslauf für die Tiere zu schaffen oder einige abzugeben. Andernfalls würde man ihr die Tiger wegnehmen, heißt es. Die ehemalige Zirkusdompteurin aus Chemnitz hält derzeit noch 8 weitere Raubkatzen. Einer ihrer Tiger hatte vor 1,5 Wochen einen Pfleger schwer verletzt und war danach ausgebrochen. Die Polizei erschoss das Tier später. Am Wochenende wird in der Chemnitzer Innenstadt wieder das Hutfestival gefeiert. Welche Änderungen es im Vergleich zu den Vorjahren gibt, sagt Anne Grimm vom Veranstalter C3.
5: Wir haben das Konzept dahingehend ein wenig geändert, dass alle Künstler jetzt alle 3 Tage da sind. Das heißt, sie treten jeden Tag 2-mal auf und wenn man einmal jetzt die Show verpasst hat oder da gerade noch an einer anderen Bühne war, hat man die Chance, die Künstler jetzt wirklich über das ganze Wochenende mitzuerleben.
3: Eröffnet wird das Hutfestival am Freitag um 17 Uhr. Der Filmstandort Deutschland soll gestärkt werden, und zwar durch Investitionen. Das Bundeskabinett hat einen Gesetzentwurf beschlossen, nachdem Streamingdienste wie Netflix, Amazon und Disney Plus ab nächstem Jahr mindestens 8% ihrer deutschen Jahresumsätze hier reinvestieren müssen. Zusätzlich hebt der Bund die staatliche Filmförderung auf mehr als 300 Millionen Euro an. Der Bundestag muss dem aber noch zustimmen.
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6: A4 Chemnitz Richtung Erfurt, Auffahrt Chemnitz Mitte, hier Unfall mit LKW auf der linken Spur, die ist gesperrt. Und Dresden Richtung Erfurt zwischen Chemnitz Ost und Kreuz Chemnitz 4 Kilometer Stau. Es blitzt Zwickau Oberplanitz auf der Friedhofstraße, in Rugeswalde beidseitig und Dresden Teplitzer Straße stadtauswärts.
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6: A4 Chemnitz Richtung Dresden, Höhe Chemnitz Mitte, Fahrbahnverengung auf der linken Spur im Baustellenbereich. Chemnitz Richtung Erfurt, Auffahrt Chemnitz Mitte, Unfall mit LKW auf der linken Spur, die ist gesperrt. Und Dresden Richtung Erfurt auf der A4 zwischen Chemnitz Ost und Kreuz Chemnitz 6 Kilometer Stau. A13 Dresden Richtung Berlin zwischen Marsdorf und Radeburg 1 Kilometer Stau. Und A14 Leipzig Richtung Dresden zwischen Mutschen und Leisnig, defekter LKW auf der Standspur. Es blitzt B174 zwischen Heinzebank und Schopau in beiden Richtungen, die B6 Richtung Oschatz am Abzweig Ganzig und Rugeswalde Richtung Sebnitz, 70er-Zone gut getarnt.
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Rod Stewart ist gerade auf Abschiedswelttournee, die geht lang, ist fast jeden Abend momentan in seiner Residenz in Las Vegas, bevor dann im Sommer weitere Open-Air-Shows folgen. Hier sein Riesenhit Downtown Train aus dem Jahr 89.

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0: Brian Warwick und Heartbreaker. Schönen Mittwochabend mit Antenne Sachsen. Ja, und übermorgen am Freitag hören Sie wieder die Schlager der Woche mit Bodo Heinze. Letztes Mal Ihr Platz Nummer 4.
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0: Ja, das ist Frank Schöbel. Das Leben ist schön, und wenn er weiter steigen soll, dann abstimmen auf antennesachsen.de. Lohnt sich mitzumachen, denn jede Woche verlost Bodo eine Bluetooth-Box. Jetzt kommt's ja, wenn man mal vergleicht mit Frank Schöbel, ein wahrer Jungspund. Denn Udo Lindenberg ist ja vor kurzem Runde 80 geworden. Hier ist er jetzt mein Ding. Sehr empfehlen kann ich die neue Dokumentation über ihn in der ARD Mediathek. Gibt sogar einen Podcast. Also alles rund um den 80. von Udo Lindenberg. Jetzt fehlt nur noch, dass er nochmal auf Tournee

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7: Mit Lutz Escher. Das Landgericht Verden hat die frühere RAF-Terroristin Daniela Klette zu 13 Jahren Gefängnis verurteilt. Die 67-Jährige hat nach Auffassung der Richter mit ihren mutmaßlichen Komplizen Burkhard Garweg und Ernst Volker Staub Geldtransporter und Supermärkte überfallen. Dabei soll das Trio mehr als 2 Millionen Euro erbeutet haben. Nach den beiden Männern wird weiter gefahndet. Die Bundesregierung will die Abwehr von Cyberangriffen deutlich stärken. Ein Gesetzentwurf sieht vor, dass die Sicherheitsbehörden unter anderem gezielt in die Computersysteme von Angreifern eindringen dürfen, um dort Daten zu löschen oder zu verändern. Dabei handelt es sich jedoch nicht um Gegenschläge aus Vergeltung. Ziel sei es ausschließlich, die Server zu treffen, von denen die Angriffe

0: Unterlagen der Freiberger Hutmacherinnung. Mehr von Sandra Petzold.
1: Die Familie Mette hatte die Unterlagen, die einen einzigartigen Einblick in das Handwerk seit 1825 bieten, über Generationen hinweg in Privatbesitz bewahrt. Jetzt wurden sie dem Archiv übergeben. Es handelt sich dabei unter anderem um Gesellen- und Meisterbücher. Ines Lorenz, die Leiterin des Stadtarchivs, sprach von einem Glücksmoment. Alles wird nun sicher konserviert und schrittweise für Forschung und Öffentlichkeit zugänglich gemacht.
0: Am Samstag wird der Brenner gesperrt. Die wichtigste Alpenverbindung zwischen Österreich und Italien ist wegen einer Demonstration stundenlang dicht. Die Teilnehmer fordern einen besseren Lärmschutz und höhere Transitgebühren für Lastwagen, damit die Nutzung des Brenners für Lkw künftig weniger attraktiv ist. Die Blockade fällt mitten in die Pfingstferien in Bayern und Baden-Württemberg. Die Bundesliga-Basketballer der Chemnitzer Niners kooperieren künftig mit den Dresden Titans. Das gaben beide Clubs bekannt. Kern der Vereinbarung sind Doppellizenzen, die Talenten ermöglichen sollen, auf dem jeweils passenden Leistungsniveau zu spielen. Bei den Niners in der BBL oder bei den Titans in der zweiten Bundesliga Pro B.
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3: Der Abend recht ruhig und freundlich, in der kommenden Nacht nur harmlose Wolken, Temperaturen etwa um die 10 Grad. Morgen, der Donnerstag, der kühlste Tag der Woche, müsste um die 21 Grad im Schnitt, ansonsten auch viel Sonne und der Freitag dann wieder sommerlich heiß, wieder an die 30 Grad in der Spitze.
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3: Schauen wir auf die Straßen heute Abend. Auf der A9 Nürnberg Richtung Leipzig zwischen Bad Dürrenberg und Leipzig Westen defekter LKW. Auch auf der A17 Dresden Richtung Prag zwischen Bad Gottleuba und Rastplatz am Heidenholz hier ein defekter LKW. Und B156 zwischen Stier und Komarau hier in beiden Richtungen nach einem Unfall abwechselnd nur eine Spur frei. In Aue ist 19. Aue Firmenlauf, deswegen gibt's da bis 21 Uhr mehrfach kurzzeitige Sperrungen. Und in Leipzig, Große Fleischergasse bis Friedrich-Ebert-Straße und zwischen Wilhelm-Leuschner-Platz und am Sportforum kurzzeitige Sperrungen wegen Demonstrationen. Geblitzt wird auf der B2 Höhe Neue Messe statt einwärts, außerdem auf der Maximilianallee statt auswärts in Höhe Aral, in Dresden auf der Teplitzer Straße statt auswärts, in Zwickau-Oberplanitz auf der Friedhofstraße und in Rugeswalde beidseitig.
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2: Ein herrlicher Abend, gut in einigen Ecken etwas windig. Ansonsten kommende Nacht dann klar und vor allem trocken bei um die 10 Grad die Temperaturen. Morgen wird's der kühlste Tag der Woche mit bis zu 21 Grad. Ansonsten aber viel Sonne und trocken. Es kommt halt ein bisschen nördlich kühlere Luft rein, die dann am Freitag wieder weg ist. Dann wieder an die knapp 30 Grad.
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2: Schauen wir auf die Straßen. A17 Dresden Richtung Prag, zwischen Bad Gottleuba und dem Marktplatz am Heidenholz immer noch ein defekter LKW. Ein Unfall auf der A38, Halle Richtung Leipzig, zwischen Leipzig Südwest und Leipzig Neue Hart. In Aue läuft der 19. Auer Firmenlauf, deswegen gibt es da bis 21 Uhr mehrfach kurzzeitige Sperrungen und Demonstrationen in Leipzig zwischen Große Fleischergasse und Friedrich-Ebert-Straße und zwischen Wilhelm-Leuschner-Platz und am Sportforum. Geblitzt wird in Leipzig auf der Maximilian-Allee stadtauswärts, Höhe Aral, und in Dresden auf der Teplitzer Straße stadtauswärts sowie auf der B2 in Höhe Neue Messe stadteinwärts.

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2: Nur ein paar harmlose Wolken ziehen durch. Die Tiefstwerte sinken auf etwa 9 Grad. Der Donnerstag zeigt sich heiter und trocken bei um die 21 Grad. Und der Freitag dann wieder sommerlich heiß mit an die 30 Grad. Regen ist die nächsten Tage erst einmal nicht in Sicht.
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2: Schauen wir auf die Straßen A4 Dresden Richtung Chemnitz. Zwischen Raststätte Auerswalder Blick Nord und Chemnitz-Glöser noch immer Gegenstände. Dann auf der A4 Chemnitz Richtung Erfurt, zwischen Kreuz Chemnitz und Limbach-Oberfrohne eine Nachtbaustelle, da ist die Autobahn in Richtung Erfurt gesperrt.
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2: Nur ein paar harmlose Wolken ziehen durch. Die Tiefstwerte sinken auf etwa 9 Grad. Der Donnerstag zeigt sich heiter und trocken bei um die 21 Grad. Und der Freitag dann wieder sommerlich heiß mit an die 30 Grad. Regen ist die nächsten Tage erst einmal nicht in Sicht.
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1: Nur ein paar harmlose Wolken ziehen durch. Die Tiefstwerte sinken auf etwa 9 Grad. Der Donnerstag zeigt sich heiter und trocken bei um die 21 Grad. Und der Freitag dann wieder sommerlich heiß mit an die 30 Grad. Regen ist die nächsten Tage erst einmal nicht in Sicht.
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1: Vielfach ein fast sternenklarer Himmel bei Tiefsttemperaturen um die 9 Grad. Der Donnerstag maximal so um die 21 Grad, aber heiter und trocken. Auch die nächsten Tage ist kein Regen in Sicht. Der Freitag zeigt sich wieder hochsommerlich mit an die 30 Grad und drüber.
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1: Vielfach ein fast sternenklarer Himmel bei Tiefsttemperaturen um die 9 Grad. Der Donnerstag maximal so um die 21 Grad, aber heiter und trocken. Auch die nächsten Tage ist kein Regen in Sicht. Der Freitag zeigt sich wieder hochsommerlich mit an die 30 Grad und drüber.
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1: Vielfach ein fast sternenklarer Himmel bei Tiefsttemperaturen um die 9 Grad. Der Donnerstag maximal so um die 21 Grad, aber heiter und trocken. Auch die nächsten Tage ist kein Regen in Sicht. Der Freitag zeigt sich wieder hochsommerlich mit an die 30 Grad und drüber.
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